0: Ja, wenn ich da seit Apple vorher.
1: Irgendwo. Hey, friend.
0: Can you hear me real quick?